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0: 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Hallo liebe Zuhörer, wie geht's Ihnen? Ich bin Sekar am Mikrofon. Ich freue mich, dass ihr bei mir heute in 60 Minuten zu begleiten und aktuelle Informationen und die Lage der Indonesians in deutscher Sprache zu senden. Nun hören Sie die Nachrichten. Bleiben Sie bei uns, Voice of Indonesia aus Indonesian Virtual.
1: Here is Voice of Indonesia in Jakarta mit den Nachrichten. Sie hören zunächst die Schlagzeilen. Laut dem Indonesian Außenminister Sugiono ist nationale Resilienz die Grundlage für einen resilienten Multilateralismus. Das indonesische Kulturministerium beschleunigt die Rückführung von 30.000 Dubois Fossilen aus den Niederlanden. Die Beschäftigung von 669 indonesischen Arbeitskräften durch die indonesisch-chinesische Fischereikooperation. Nun hören Sie die Nachrichten in Einzelnen. Der indonesische Außenminister Sugiono betonte die Bedeutung des Aufbaus nationaler Resilienz als Grundlage für eine stabile Region und ein multilaterales System, das in der Lage ist, auf verschiedene globale Herausforderungen zu reagieren. Sugiono äußerte sich dazu in der Nationalen Erklärung Indonesiens während der Generaldebatte der 81. UN-Generalversammlung am Samstag, dem 26. September 2026 in New York, den USA. Sugiono erklärte, Frieden und Wohlstand erforderten ein multilaterales System, das resilient, anpassungsfähig und in der Lage sei, konkrete Ergebnisse zu erzielen.
2: For peace and prosperity to endure.
1: Um nachhaltigen Frieden und Wohlstand zu erreichen, muss Multilateralismus widerstandsfähig sein. Er muss sich anpassen, reagieren und vor allem Ergebnisse liefern können. Denn Multilateralismus, der keine Ergebnisse liefert, verliert das Vertrauen der Öffentlichkeit. Und ohne Vertrauen kann Multilateralismus nicht überleben. Der Aufbau eines widerstandsfähigen Multilateralismus beginnt mit widerstandsfähigen Ländern. Laut Sugiono muss resilienter Multilateralismus mit der Resilienz jedes einzelnen Landes beginnen. Indonesien, so Sugiono, stärke seine nationale Resilienz durch Selbstversorgung mit Nahrungsmitteln und Energie, Investitionen in Bildung und Gesundheit sowie eine gegenüber Krisen widerstandsfähige Wirtschaftsentwicklung. Als Nation mit über 280 Millionen Einwohnern legt Indonesien zudem Wert auf Einheit in Vielfalt, Demokratie, Menschenrechte und Rechtsstaatlichkeit als Bestandteile seiner nationalen Resilienz. Sugiono ist überzeugt, dass nationale Resilienz die Grundlage für regionale Resilienz bildet. Als Beispiel nannte er die ASEAN, die seit fast 6 Jahrzehnten erfolgreich Differenzen bewältigt, die Kommunikation aufrechterhält und Gemeinsamkeiten findet. Auf globaler Ebene betonte Sugiono die weiterhin entscheidende Rolle der Vereinten Nationen. Er ist jedoch der Ansicht, dass sich die Vereinten Nationen und das multilaterale System weiterentwickeln müssen, um repräsentativer, agiler und in der Lage zu sein, konkrete Vorteile zu erzielen. Das indonesische Kulturministerium treibt die Rückführung von rund 30.000 Fossilen aus der Dubois-Sammlung von den Niederlanden nach Indonesien voran. Indonesiens Kulturminister Fadli Zon erklärte, dass ein kleiner Teil der Sammlung, darunter Meisterwerke, bereits zurückgebracht wurde, während der Großteil der Sammlung derzeit nach Indonesien transportiert wird. Fadli Zon äußerte sich am Sonntag, dem 27. September in Jakarta, gegenüber den Medien und erläuterte den Fortschritt der Rückführung indonesischer historischer und wissenschaftlicher Sammlungen. die sich noch in den Niederlanden befinden. Er hofft, dass die Gesamtversammlung bis Ende dieses Jahres oder spätestens Anfang nächsten Jahres in Indonesien eintreffen wird.
3: Kita kan sedang mengembalikan.
1: Wir bringen derzeit die Dobua Sammlung mit rund 30.000 fossilen Curug. Ein kleiner Teil der Meisterwerke ist bereits zurückgekehrt. Die größeren Stücke sind unterwegs. Wir hoffen, dass sie bis Ende des Jahres, spätestens aber Anfang nächsten Jahres, in Indonesien eintreffen. Wir möchten uns daher auch nach ihnen erkundigen. Sie werden in drei großen 40-Fuß-Containern gelagert. Minister Fadlizon erklärte außerdem, dass die Regierung weiterhin mit anderen indonesischen Sammlungen in den Niederlanden zusammenarbeitet, darunter zahlreiche Fossilien, Artefakte und andere historische Objekte. Diese Bemühungen sind ein Teil der Regierungsinitiative zur Rückführung indonesischer Sammlungen aus dem Ausland. Die Rückführung dieser Sammlungen soll Forschern in Indonesien den Zugang zu den Sammlungen in ihrem historischen und wissenschaftlichen Kontext sowie zu ihren Ursprüngen erleichtern. Die nach Indonesien zurückgeführten Sammlungen werden somit nicht nur ein Teil des Museumsbestands, sondern auch die Forschungs- und Wissensentwicklung unterstützen. Die indonesisch-chinesische Fischereikooperation, die auf den Leitlinien für technische Zusammenarbeit TCG basiert, umfasst 669 indonesische Arbeitskräfte, die auf 33 unter indonesischer Flagge fahrenden Fischereifahrzeugen in den Gewässern von Arafura im Einsatz sind. Der Minister für Meeresangelegenheiten und Fischerei, Sakti Wahyu Trenggono, erklärte am Sonntag, dem 27. September in Jakarta, dass die Zusammenarbeit nicht nur auf die Steigerung der Fischereiproduktion abziele, sondern auch durch die Schaffung von Arbeitsplätzen und die Verbesserung der personellen Kapazitäten einen Mehrwert für Indonesien schaffe. Das Ministerium für Meeresangelegenheiten und Fischerei teilte mit, dass die 33 im Rahmen dieser Kooperation eingesetzten Schiffe voraussichtlich rund 9.500 Tonnen Fisch gemäß der festgelegten Fangquote produzieren werden. Die 33 unter indonesischer Flagge fahrenden Fischereifahrzeuge werden in den Gewässern von Arafura operieren, um die nationale Fangproduktion zu steigern. Liebe Zuhörer der Voice of Indonesia, nun hören Sie die aktuellen Kurswerte. Der Euro liegt heute bei 20.391,2 Rupiah. Der Schweizer Franken erzielte einen Kurswert von 21.630,33 Rupiah. Der US-Dollar stand heute bei 17.898 Rupiah. Und nun zum Wetter. Jakarta am heutigen Mittag ist sonnig bei einer Temperatur von 28 bis 33 Grad Celsius. Die Luftfeuchtigkeit beträgt 50-72%. Das waren die Nachrichten der Voice of Indonesia in Jakarta.

Liebe Zuhörer, heute möchte ich Sie zu einem Lied einladen, das von innerer Stärke und Demut zum Weitergehen erzählt. Bermimpi von Mahalini ist eine Ballade, die Zeit wie kraftvoll Träume sein können, selbst wenn das Leben uns herausfordert. Mahalini bringt in diesem Song ihre klare, emotionale Stimme besonders zur Geltung. Der Text beschreibt den Versuch, an sich selbst zu glauben und trotz Zweifel die eigene Richtung nicht zu verlieren. Es ist ein Lied, das viele Menschen begleitet hat, weil es Trost spendet und Hoffnung schenkt. Hören Sie einmal aufmerksam zu, liebe Zuhörer, vielleicht entdecken Sie darin auch Ihren eigenen Schritt nach vorn.

0: Here is der weise Spruch der bekannten Persönlichkeit Indonesiens. Unser gegenwärtiger Kampf ist kein anderer als der Kampf um die Freiheit der Seele unserer Nation. Das war der weise Spruch von Sultan Syahrir. Sultan Syahrir war ein indonesischer Staatsmann, der die frühe Geschichte der Republik Indonesien maßgeblich prägte. Er gilt als erster Premierminister Indonesiens und war eine Schlüsselfigur in der entscheidenden Zeit des Unabhängigkeitskampfes. Syahrir engagierte sich in verschiedenen Organisationen der Unabhängigkeitsbewegung, darunter Young Indonesia. Er war auch einer der Initiatoren des Jugendgelöbnisses vom 28. Oktober 1928. Syahrir leitete die indonesische Delegation bei verschiedenen Verhandlungen mit den Niederlanden, darunter auch beim Abkommen von Linggarjati im November 1946. Syahrir wird als Idealist und großer Denker in Erinnerung behalten, der sich für die Werte Menschlichkeit, Demokratie und Freiheit einsetzte. Für seinen Einsatz und seine Verdienste um die Nation verlieh ihm der Staat am 9. April 1966 mit Präsidialerlass Nummer 7 den Titel Nationalheld Indonesiens.
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2: Liebe Zuhörer, mit diesem Titel führt uns Nadif Basalama in eine Atmosphäre voller Wärme und stiller Verbundenheit. Bergema sampai selamanya Ercel Telefon, wi erinnerungen nach Hallen können, leise aber beständig. Dieses Lied zeichnet sich durch eine sanfte Instrumentierung und einen Text aus, der an gemeinsame Momente erinnert, die man nicht mehr loslassen möchte. Nadif interpretiert das Thema Liebe und Verlust mit einer ruhigen Intensität, die direkt in Herz geht. Ich lade Sie ein, liebe Zuhörer, in dieses Gefühl einzutauchen und den Klang der Erinnerung für einen Moment mitzunehmen.
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2: Liebe Zuhörer, jetzt kommen wir zu einem Song, der längst Kultstatus erreicht hat. To the Bone von Pamungkas ist eine moderne Liebesballade, die auf überraschend einfache Weise beschreibt, wie tief eine Zuneigung reichen kann. Der Track verbindet klare, eingängige Melodien mit einer emotionalen, offenen Interpretation. Pamungkas gelingt es, alltägliche Gefühle so direkt und ehrlich auszudrücken, dass viele Zuhörer sich wiederfinden zwischen Zweifel, Hoffnung und Hingabe. Hören Sie genau hin, liebe Zuhörer, vielleicht trifft dieser Song auch bei Ihnen einen besonderen Ton.

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1: 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Herzlich willkommen zu unserem Programm Interessantes aus der Heimat. Bei diesem Programm geben wir Ihnen interessante Informationen über Indonesien.

Sahabat Juhurer, heute begeht Indonesien den Tag der Indonesischen Eisenbahn, der 80 Jahre nach ihrer Gründung am 28. September 1945 gefeiert wird. Diese Feier markiert zugleich den 81. Jahrestag der Indonesischen Eisenbahngesellschaft PT Kereta Api Indonesia KAI. Für die Indonesier sind Züge nicht nur ein Transportmittel, sondern auch Zeugen der Geschichte ihres Landes. Vor acht Jahrzehnten übernahmen indonesische Arbeiter mutig die Kontrolle über die Eisenbahn von den Japanern und legten damit den Grundstein für die indonesische Eisenbahn.

liebe Zuhörer, aus dieser Vergangenheit hat sie ein gewaltiger Wandel vollzogen, der bis heute anhält. Waren Züge einst gleichbedeutend mit Dampflokomotiven und langen Fernreisen, präsentiert sich der indonesische Schienenverkehr heute völlig anders. Allein von Januar bis August 2026 beförderte die KAI Group über 351 Millionen Fahrgäste. Am beeindruckendsten ist natürlich der technologische Sprung. Indonesien ist nicht mehr allein auf elektrische S-Bahnen oder KRL in städtischen Gebieten oder die fahrerlosen Hochbahnen der Großraum Jakarta Stadtbahn LRT angewiesen. Mit der Ankunft des WOSH, dem ersten Hochgeschwindigkeitszug Südostasiens, der Geschwindigkeiten von bis zu 350 km pro Stunde erreicht, hat Indonesien das Zeitalter der Hochgeschwindigkeitszüge betreten.

lieber Zuhörer, das 180-jährige Jubiläum von KAI wird auf einzigartige Weise gefeiert. KAI lädt die Öffentlichkeit zu einer Reise in die Vergangenheit mit der Joy Heritage Ride ein. Die Mitarbeiter und Eisenbahnbegeisterte in traditioneller japanischer Kleidung und Kriegerkostümen genossen eine Fahrt mit einem historischen Dampfzug von Bahnhof Semarang Tawang zum Bahnhof Gedung Jati. Diese Strecke ist über 150 Jahre alt. Neben der Erinnerung an vergangene Zeiten gibt es auch ein besonderes Angebot für die Besucher. Heute erhalten sie 81% Ermäßigung auf ihre Fahrkarten.

baju horror als Hoopung der mit Spannung erwarteten Feierlichkeiten präsentierte KAI heute offiziell den neuen Touristenzug Nusantara Explorer. Dieser Luxuszug mit modernisierter Schlafwagenkabine wurde vom indonesischen Präsidenten Prabowo Subianto entworfen und verbindet die natürliche Schönheit des indonesischen Archipels mit erstklassigem Komfort auf einer einzigen Reise. Die Feier zum 80-jährigen Jubiläum unterstreicht eindrucksvoll das kontinuierliche Wachstum der indonesischen Eisenbahn. Bei einem Besuch in Indonesien haben Sie Möglichkeit, das Reisen mit der Indonesischen Bahn selbst zu erleben.

0: Liebe Zuhörer, das war unser Programm Interessantes aus der Heimat. Bis morgen dann, auf Wiederhören.
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2: Liebe Zuhörer, terlukis indah von Rizky Febian und Ziva Magnolia ist ein Lied über Liebe, die unerwartet kommt und das Leben wärmer macht, die beiden Stimmen ergänzen sie auf beeindruckende Weise. Weich, klar und voller Emotion. Die Melodie bleibt im Ohr, während der Text die schönen Augenblicke einer Beziehung empfängt. Die Art von Momenten, die man gern festhalten möchte, genießen Sie diese besondere Zusammenarbeit, liebe Zuhörer, und lassen Sie sich für einen Augenblick von dieser warmen Stimmung tragen.

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2: Liebe Hörer, herzlich willkommen zum Programm Lass uns Indonesisch sprechen. Mari berbahasa Indonesia. Das Programm Lass uns Indonesisch sprechen ist ein Programm, das indonesische Vokabeln vorstellt und Sie dazu führen möchte, auf Indonesisch zu sprechen. Dieses Programm ist ein Kooperationsprogramm zwischen der Voice of Indonesia, des indonesischen Staatsrundfunks RRI und der Behörde für die Entwicklung und Bildung von Sprache des indonesischen Ministeriums für Bildung, Kultur, Forschung und Technologie. Unser heutiges Überthema ist die Babau, auf Deutsch in Babau.

0: 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Bagaimana ceritanya? Bagaimana ceritanya? Of Deutsch, Warum geht's Herren? Dieses Gespräch findet zwischen Chris, einem Frogger aus Australien, und einem Führer in der Festung des Palastes Buton in der Stadt Baobao in der Provinz Südsulawesi statt. Chris antwortete auf die Informationen des Führers über heilige Steine in der Festung des Palastes Buton. Hören wir uns Ihre Unterhaltung an.
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2: Bagaimana ceritanya, Bu?
1: Konon, batu ini menjadi tempat pertama kali Sultan pertama Buton menginjakan kaki.

Dinosaurier nachdem sie das Gespräch gehört haben, will ich Ihnen ein paar Vokabeln vorstellen, die im Zusammenhang mit dem heutigen Titel stehen. Ich will diese Vokabeln zweimal langsam vorlesen. Danach können Sie die Wörter wieder füllen. 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Bagaimana ceritanya bu, of guys, was is di Geschichte from, oder burung gets from, batu, batu, of guys, der Stein.

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man sagt, oder angeblich, menjadi, menjadi, auf Deutsch, werden, oder sein, tempat, tempat, auf Deutsch, der Ort, oder der Platz, pertama kali, pertama kali, auf Deutsch, zum ersten Mal, Sultan, Sultan, auf Deutsch, der Sultan, menginjakkan, menginjakkan, auf Deutsch, aufsteigen, kaki, kaki, auf Deutsch, der Fuß.

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Bagaimana ceritanya bu? Of Deutsch, was ist die Geschichte, Frau? Oder, worum geht's, Frau? In der Äußerung gibt es das Fragwort bagaimana, bagaimana, of Deutsch, wie oder was. Das Fragwort bagaimana, bagaimana, of Deutsch, wie oder was, wird verwendet, um nach Ereignissen zu fragen. In dieser Äußerung wird der Ausdruck bagaimana ceritanya, of Deutsch, was ist die Geschichte, verwendet, um nach dem Ereignis zu fragen, dass ein Ort in der Festung des Palastes Buston heilig wurde, als Reaktion auf Informationen des Führers über die Heiligkeit des Steins, um nach dem Ereignis zu fragen. Um nach Ereignissen zu fragen, kann das Wort bagaimana, bagaimana auf Deutsch wie oder was vom Wort ceritanya, ceritanya auf Deutsch die Geschichte, vom Wort kisahnya, kisahnya auf Deutsch der Vorfall gefolgt werden. Andere Beispiele. Hören Sie einige Beispiele für die Verwendung des Ausdrucks bagaimana, bagaimana auf Deutsch, wie oder was in anderen Sätzen, um nach Ereignissen zu fragen. Semalam ada pencurian di perumahan saya. Semalam ada pencurian di perumahan saya. Auf Deutsch. Letzte Nacht gab es einen Diebstahl in meiner Wohnsiedlung. Bagaimana kejadiannya? Bagaimana kejadiannya? Auf Deutsch. Wie ist es passiert? Konon candi ini dibangun dalam satu malam. Konon candi ini dibangun dalam satu malam. Auf Deutsch, man sagt, dass dieser Tempel in einer Nacht gebaut wurde. Bagaimana kisahnya? Bagaimana kisahnya? Auf Deutsch, was ist die Geschichte?

Die Würsterer, die Festung des Palastes Buton, ist eine Verteidigungsfestung des Buton-Sultanats, die im 16. Jahrhundert erbaut wurde. Diese Festung befindet sich in der Stadt Bobo, in der Insel Buton, der Provinz Südost-Sulawesi. Diese Festung ist auch als Wolio-Festung bekannt. Das Wort Wolio bedeutet der Volksstamm, der in den Gebieten Buton und Bobo in Südost-Sulawesi lebt, oder die vom Volksstamm der Wolio gesprochene Sprache.

0: 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Mari berbahasa Indonesia dengan titel Bagaimana ceritanya Of Deutsch Worum geht's? Wir hoffen, dass dieser Unterricht Sie unterstützt, Bahasa Indonesia weiter zu lernen. Wir treffen uns wieder im kleinen Programm mit anderen Themen. Auf Wiedersehen. Sampai jumpa.
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im heutigen Programm Wunderbares Indonesien will ich Sie der Teluk Awur Strand in Jepara. Im heutigen Programm Wunderbares Indonesien will ich Sie dazu einladen, nach Jepara, Zentraljava zu reisen, den Teluk Awur Strand näher kennenzulernen.

di beheririnan unherer, je para besit atembrau benda un exotische natur anreise, insbesondere für seine Strände. Einer der Strände in Jepara, die eine atemberaubende Anziehungskraft hat, ist der Teluk Awur Jepara Strand, der nicht weit vom Stadtzentrum Jepara entfernt ist, nur etwa 4 Kilometer südlich. Der Strand Teluk Awur befindet sich genauer im Dorf Teluk Awur, Distrikt Tahunan, Bezirk Jepara, Zentraljava. Der Teluk Awur Strand ist ein interessantes Reiseziel, um seine natürliche Schönheit zu genießen. Der Teluk Awur Strand ist wirklich eine interessante Destination, um seine natürliche Schönheit zu genießen. Neben dem bezaubernden weißen Sand und atemberaubendem Meer sowie klarem Wasser bietet dieser Strand auch eine ruhige und saubere Atmosphäre, die sehr geeignet ist, im Wasser zu spielen und zu sonnenbaden. Dieser Strand hat Eigenschaften, die für die Touristen sehr interessant sind. Die Wellen sind ruhig und die Wassertiefe ist relativ flach, sodass sie angenehm schwimmen oder Wasser spielen können. Die Mangrovenbäume entlang des Strandes bringen die kühle und beruhigende Atmosphäre hervor. Darüber hinaus bietet der Strand Teluk Awur eine Fläche, die für verschiedene Sportaktivitäten wie Fußball, Beachvolleyball und genutzt werden kann.

0: wir die Besucher die Herausforderungen mögen, können sie spannende Spiele ausprobieren. Beispielsweise Bananenboot, Jetski und Flying Fish Boat. Außerdem können sich die Besucher auch im Gazebo ausruhen, auf dem sie das gemütliche und entspannende Ambiente empfinden. An diesem Strand werden sie vom verlockenden Sonnenuntergang verwöhnen. Der Fata Morgana-Effekt lässt den westlichen Himmel über dem Meer Tlukawar orange, der rötlich-gelb erscheinen. Im Übrigen können Sie am Strand Tlukawar die Brise und den ruhigen Wellen erleben. Die Fahrt dauert etwa 15 Minuten mit einem Verkehrsmittel vom Stadtzentrum aus. Dieses Reiseziel bietet außerdem natürliche Harmonie, die den Geist beruhigen kann. Liebe Zuhörer, die beste Zeit, die Schönheit und interessante Spots am Strand Tlukawar zu erkunden, ist am Morgen und Spätnachmittag oder Abend. Sie sollten Kamera mitbringen, um die Schönheit des Strandes Tlukawar zu verewigen. Wenn Sie die Zeit am Abend an diesem Strand verbringen wollen, können Sie das Zeit aufbauen. Das war Wunderbares Indonesien. Wir werden uns mit anderen interessanten Themen wieder treffen. Auf Wiederhören.
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1: Di Bem Musik Hörer von Voice of Indonesia. Unser Programm Musik Regenbogen präsentiert Sie heute ein Kronchonglied mit dem Titel Tersiksa Lagi, gesungen von Mosley Kronchong. Dieses Lied ist ein altes Lied, das von Uta Likumahua populär gemacht und 1982 im Album Nada dan Apresiasi herausgegeben wurde. Dieses von Chris Kaihatu komponierte Lied erzählt über ein tiefes Gefühl von jemandem an ihrer Geliebte, die nicht ersetzen kann. Liebe Zuhörer, hier ist Mosley Kronchong mit dem Lied Tersiksa Lagi oder erneut gequält. Wir wünschen Ihnen gute Unterhaltung.

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Wir warten darauf, auf Wiederhören.